0: Und herzlich willkommen zu Bauhaus FM. Wir sind wieder zurück. Bis gerade eben habt ihr Radio Lotto gehört und jetzt läuft Bauhaus FM. Wir sind hier im Uniradio in Weimar und sitzen hier gerade zusammen. Drüben in der Redaktion ganz viele neue Leute. Und ja, wir starten wieder neu mit der INI. Es wird ein bisschen random Show, weil wir gleichzeitig so ein bisschen technisch erklären, wie das alles hier läuft im Studio. Das Mikrofon ist gerade noch falsch eingestellt, deswegen kann ich Josie nicht in die Augen schauen, wenn wir reden. Ich gucke gerade irgendwo hin. Genau, aber ich habe schon angedeutet, wir haben Josie zu Gast.
1: Hallo.
0: Ja, wie bist du hier hingeraten?
1: Also, ich habe mich generell für Medienkunst, experimentelles Radio beworben und habe auch schon mal 8 Monate in Weimar gewohnt und habe dann auch so ein bisschen über ein paar Berührungspunkte über das Radio gehört. Aber ich wusste, dass wenn ich jetzt experimentelles Radio mache, ich auf jeden Fall auch irgendwas ausstrahlen möchte. Und dann möchte ich mich auch schon mit der ganzen Technik bekannt machen davor.
0: Ja, nice. Dann welcome. Ich glaube, das Technische wird auf jeden Fall noch mit der Zeit kommen, aber hier kann man noch mal mehr ausprobieren als in der Uni auf jeden Fall. Ich wollte nur einmal kurz Nico und Frieda fragen: Are we live? Yeah, right? Nice. Okay, einmal nochmal Fact-checken. Nicht, dass wir jetzt so ins Nichts reden, während so die Alarm-CD angeht in Radio Lotte.
1: Hallo Menschen.
0: Ja, schön, okay. Das heißt, du hast dich explizit für experimentelles Radio beworben.
1: Ja, voll.
0: An was denkst du dann, wenn du so Radio, also was bedeutet experimentelles Radio für dich? Also an was hast du da so gedacht? Was ist das Mögliche davon?
1: Also für mich bedeutet experimentelles Radio eigentlich ein Mix aus allem. Also sowas wie komische Geräusche. Ich weiß noch, einmal habe ich Bauhaus FM angemacht. Und dann war es nur so.

0: Okay. Eigentlich wollten wir noch einen Jingle hören, aber hat gerade nicht geklappt. Happens. Wie gesagt, das ist die erste Sendung wieder live. Wir sortieren uns noch. Ich bin wieder da. Thanks, Nico, for being here for me. And moderating. Aber ich glaube, in Deutsch ist es entspannter für uns jetzt gerade. Ich
1: Ja,
0: glaube
1: aber
0: glaub,
1: auch.
0: passt ja. Ja, ich sitze jetzt hier mit Pablo. Hallo, Pablo.
1: Hallo Konsti.
0: Hi. Du bist also auch interessiert an Radio.
1: Ich bin auch interessiert an Radio.
0: Bist du auch Konsti?
1: Ich bin auch Konsti.
0: Bist du nervös? Ja, wir sind jetzt hier
1: Bisschen,
0: live.
1: ja.
0: Ja. Du bist ja auch jetzt kein unbekanntes Gesicht hier in Weimar in der Uni. Bist du ja auch aktiv dabei. Ist noch nicht bei einer Uni, aber ich kenne dich natürlich als aktiver Mensch.
1: Ja, das ist richtig. Fachschaft Medien.
0: Du bist Fachschaft Medien.
1: Ja.
0: Wie bist du da reingeraten? Also wie wird man Teil von der Fachschaft Medien?
1: Boah, es wurde einfach am Anfang ein bisschen Werbung gemacht letztes Jahr, Anfang des Wintersemesters. Und dann war das irgendwann so, dass man sich wählen lassen musste, was schon irgendwie ein witziger Step war. Und dann habe ich mich einfach da angemeldet.

0: Und sie ist in Polen geboren und dann nach Deutschland gezogen. Aber sie hat mir nie Polnisch beigebracht. Und deswegen kann ich es nur ein bisschen, weil ich es letztes Jahr ein bisschen gelernt habe,
1: Okay.
0: wo ich im Auslandssemester in Polen war.
1: Ah, cool. Cool. Kannst du mal was auf Polnisch sagen?
0: Tak, mogę, ale nie mówię do. Nie mówię dobrze po polsku.
1: Jo.
0: Mówię tylko bardzo trochę.
1: Okay.
0: Was ist zwar verrückt, sich selbst zu hören mit dieser anderen Sprache, das ist nicht schlecht.
1: Ja, ein bisschen, aber
0: Ja.
1: das klang überzeugend
0: Das haben die
1: genug.
0: meisten immer
1: Ja,
0: gesagt, wenn die gesagt
1: cool.
0: haben, klingt schon mal ganz gut. Ja,
1: Ja.
0: ich kann so Bier bestellen und einen Schnitzel bestellen.
1: Das ist alles, was man braucht, oder?
0: Für den Alltag, ja.
1: Cool.
0: Ja.
1: Ja, ich kann Deutsch und Englisch, Spanisch, also das ist meine Muttersprache, weil ich aus Kolumbien komme. Ich kann ein kleines bisschen Japanisch auch.
0: Ja, vom Animes gucken oder?
1: Auch, ja.
0: Okay.
1: Das war krass, weil als ich jung war, habe ich sehr viele Animes geguckt und dann am Ende kann ich ein paar Sachen ohne Untertitel verstehen, weil die haben so alle die gleiche Tropes und so. Aber ne, ich habe eigentlich einen Japanischkurs gemacht, nur A1. Da habe ich auch die Basics ein bisschen gelernt,
0: Ja.
1: also zum Beispiel, wie man sich vorstellt und wie man Bier oder Kaffee bestellt. Aber was am schwierigsten war, also war Japanisch zu schreiben und zu lernen, wie man das schreibt. Die haben so zwei Systeme, so Katakana, Hiragana und dann hast du Kanji, was ganz kompliziert ist. Also das sind ganz, ganz komplizierte Symbole und du musst sie alles merken. Ja, und da war ich nicht so gut. Also ich war nicht so gut da. Aber beim Reden
0: Ja,
1: geht schon,
0: okay, nicht
1: ja.
0: schlecht. Willst du dich mal vorstellen auf Japanisch?
1: Ja. Sa, domo, watashi wa Nikolas. Und das war's.
0: Das reicht ja
1: Ich
0: schon
1: wollte
0: mal.
1: so Ohayo sagen, aber das ist so guten Morgen.
0: Ah, okay,
1: Ich
0: ja.
1: glaube, man sagt domo und das ist einfach Hallo.
0: Domo, okay.
1: Ja.
0: Ja. Die haben auch ganz viele so Förmlichkeiten, oder? Im Japanischen?
1: Was ist das genau?
0: So Förmlichkeiten, dass
1: Was
0: man
1: ist
0: irgendwie
1: das?
0: sich ganz verschieden ansprechen muss.
1: Ach
0: Irgendwie mit
1: so.
0: Herr oder dann so ein bisschen
1: Ja.
0: lockerer und sowas.
1: Ja, stimmt.
0: Ja.
1: Also zum Beispiel, wenn ich, also lass mal sagen, dass ich sagen will, ich komme aus Kolumbien. Dann, ich würde sagen, Watashi wa Colombia de Karakimashita. Und das ist ganz formell. Aber wenn du das so unter Freunden sagst und so, dann kannst du fast alles überspringen und einfach sagen so, Boku wa Kolumbien, Karakita. Irgendwie so. Something like that.
0: Aber es klingt auch schon gut bei dir, muss ich sagen, ja.
1: Dankeschön. Ich glaube, das kann auch sein wegen, also das klingt phonetisch ganz ähnlich wie Spanisch.
0: Echt?
1: Ja, genau. Ja, also würdest du gern noch eine Sprache lernen?
0: Ich würde wirklich gerne weiter Polnisch lernen, doch eigentlich, weil es hat mir wirklich Spaß gemacht, das zu lernen. Ist eine coole Sprache, muss ich sagen. Und ich habe nur noch in der Schule Französisch gelernt gehabt, aber ich mochte es gar nicht. Ich habe es direkt
1: Ja.
0: abgewählt, wo ich konnte.
1: Na klar, also in die Schule, das macht keinen Spaß
0: Nee,
1: einfach.
0: das hat mir gar keinen Spaß gemacht. Und dann habe ich echt lange keine Sprache mehr gelernt. Also seit der 10. Klasse, also 6 Jahre oder sowas. Und als ich wieder angefangen habe, war ich so, ey, das ist gar nicht mal so, das macht eigentlich Spaß. Und auch diese Grammatik zu lernen. Polnisch hat ja so eine schon komplizierte Grammatik, weil die viel mit den Endungen machen.
1: Ach so.
0: Da hast du praktisch, boah, ich weiß gar nicht, wie man das sagt. Beim Deklinieren der Wörter.
1: Ja.
0: Also, die haben viel weniger Wörter als im Deutsch zum Beispiel. Und dann wird praktisch, ob ein Wort männlich oder weiblich ist, am Ende gepackt, ob es Singular, Plural, aber halt
1: Ja.
0: auch noch in welchem Fall es steht.
1: Dann
0: Und
1: wird
0: dann haben
1: es
0: die noch,
1: anders dekliniert und so.
0: genau. Und dann auch noch mehr Fälle wie der Lokativ,
1: Auch.
0: also wo dann wo ein Wort oder ein Objekt ist oder so.
1: Das ist
0: Ja.
1: so nervig. Das.
0: Das ist nervig. Aber ja, auch ein bisschen cool, wenn man das dann kann, weil das ist so ein bisschen Puzzle mit der Sprache.
1: Okay.
0: Ja, deswegen
1: cool.
0: Finde ich das ganz cool eigentlich.
1: Ja, finde ich auch gut. Also Polnisch, naja, du hast schon so ein, eine Basis.
0: Eine kleine Basis,
1: ja. Ja, genau. Und außer Polnisch, was würde dir interessieren?
0: Russisch noch.
1: Ach so.
0: Das fände ich auch noch spannend, ja.
1: Ha.
0: Das fände ich irgendwie interessant. Aber auch nur, weil das ein bisschen auch slawische Sprache ist. Und dann denke ich, das ist vielleicht etwas einfacher, wenn man das schon kann. Aber müsste ich erstmal können. Und ich finde es auch eine spannende Sprache. Ich weiß nicht, sprechen auch viele Menschen.
1: Ja.
0: Vielleicht nicht unbedingt freiwillig, aber...
1: Ja. Okay, cool. Ich habe letztens neue Erstes aus Russland kennengelernt.
0: Ah, wirklich?
1: Ja, und natürlich, wir waren auf einer Party und wir haben gesagt, okay, lass mal uns so, wie sagt man das, Curse Words auf unsere Muttersprachen beibringen. Und dann haben wir auf Russisch, also Entschuldigung zu Personen, die hören, die Russisch können, aber die haben mir beigebracht, also Zucker, Bliat und so Hui.
0: Aha. Ja, Hui ist, ja.
1: Ja, das sagen wir nicht.
0: Das kenne ich auch noch aus der Schule, ja.
1: Genau.
0: Wie die Nachhui.
1: Hui und Herr oder Hor.
0: Oh, das weiß ich nicht.
1: Ist genau das Gleiche.
0: Ach so.
1: Okay. Ja.
0: Ja.
1: Genau, aber das ist auch ganz wichtig. Also ich kann nicht so viele Sprachen, aber ich kenne auch sehr viele Schimpfwörter auf alle Sprachen.
0: Und du hast die spanischen Schimpfwörter erzählt? Ja.
1: Ja, ja, ja.
0: Was sind da so die... Deine Lieblings?
1: Kommt drauf an, weil zum Beispiel in Kolumbien haben wir ganz, ganz coole Schimpfwörter. Also man sagt so, so eigentlich, wir sagen so Gonorrhea. Das,
0: Gonorrhea?
1: Ja, das heißt also Gonorrhea. Ja, und wir benutzen das ganz, ganz oft im Alltag bei positive und negative Sachen. Deswegen ist es ganz versatile und so. Und das ist vielleicht mein Lieblings, ja.
0: Gonorrhea.
1: Jetzt kannst du. Ja,
0: ja, ja, ich merke mir das.
1: Cool. Okay, eine Frage habe ich noch und dann würden wir noch weiter Musik spielen, wenn wir fertig dafür sind. Okay, dann meine letzte Frage ist einfach, ich höre Konsti. Ganz kurz. Okay, wenn du nur eine Sprache sprechen könntest, in aller Welt, was wäre diese Sprache?
0: Boah, das ist fies.
1: Und nicht Deutsch?
0: Nee. Chinesisch. Also okay. Mandarin oder, ja.
1: Genau.
0: Ja, warum nicht?
1: Richtige Antwort. Okay, nee, es gab keine richtige Antwort, aber ich würde sagen, dass die meisten Leute oder die Bevölkerung können Chinesisch. Ja, oder Englisch, aber Englisch ist doch langweilig.
0: Ja, genau, deswegen wollte ich nicht Englisch sagen. Und wenn ich schon verflucht werde und nur noch eine Sprache sprechen kann, dann kann ich direkt ein neues Leben anfangen in China einfach.
1: Cool.
0: Wäre auch cool.
1: Nice. Okay. Dann das war's. Samuel, danke schön fürs Gespräch.
0: Vielen Dank auch dir.
1: Ja, und lass mal weiter Musik hören.

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1: Steinigung von Amina wurde bestätigt.
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14: Sag mal bitte all deinen Leuten in deiner Liste, dass sie den Kontakt mit Rebby auf keinen Fall annehmen sollen. Das ist ein Virus, der zerstört die ganze Festplatte und zieht sich dann die Daten unter. Wenn ihn einer deiner Kontakte erwischt, dann bist du auch betroffen, weil der sich durch die ganze Liste durchfrisst. Also kopier das und schick's an alle.
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16: Kürzlich musste eine meiner Nachbarn ihren 5-jährigen Schäferhund eines schmerzhaften Leberleiden wegen einschläfern. Der Hund war bis vor einigen Wochen in perfektem Gesundheitszustand. Aus diesem Grund hat die Besitzerin eine Autopsie beantragt. Die Leber war in einem fürchterlichen Zustand, der auf Gifteinnahme zurückführt. Dieser Fährte sofort nachgegangen, denn der Hund lebte immer im Haus und draußen war er nur in Begleitung. Endlich! Die Besitzerin ging auf die Suche in der Wohnung und kontrollierte alle Haushaltsprodukte über Giftanteile. Bei der genaueren Inspektion der Verpackung der feuchten Tücher Swiffer stoß er auf das Kleingedruckte. Eine Warnung, dass dieses Produkt giftig sein kann für Kinder und Tiere. Es wurde Kontakt mit dem Fabrikant aufgenommen, um zu wissen, inwiefern dieses Reinigungsprodukt für Kinder und Tiere gefährlich ist. Große Überraschung, als man antwortete, dass einer der Bestandteile Enteiser ist. In Wirklichkeit sehr nah dem Molekül Enteiser. Ergebnis? Der Boden der Wohnung wurde regelmäßig mit diesen Tüchern gereinigt. Der Hund leckte sich die Fußballen und frisst aus dem Topf, der auf dem gereinigten Boden seinen Platz hat, und das machte ihn krank. Nicht lange nach dem Tod des Hundes, die Mieterin des Hausbesitzers, musste ihre beiden Katzen wegen dem gleichen einschläfern. Vermieter wie Mieter benutzen beide die feuchten Tücher Swiffer. Die Mieterin verzichtete auf Autopsie und kann keinen Schadensersatz fordern. Sie bittet Swiffer. Die Mieterin verzichtete auf Autopsie und kann keinen Schadensersatz fordern. Sie bittet uns, diese Information

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1: Hallo an alle. Bei der Firma Motorola gibt es kostenlose Handys. Um der Marke Nokia Paroli zu bieten, die übrigens das Gleiche macht, verschenkt Motorola nagelneue WAP-Handys, um ihren eigenen Bekanntheitsgrad zu erhöhen. Alles, was zu tun ist, ist mindestens 8 Leute per E-Mail über die Aktion in Kenntnis zu setzen. Etwa 2 Wochen später sollte es dann ein neues Motorola T18007 geben. Bei der Verständigung von mehr als 20 Personen gibt es sogar ein R007-370. Wichtig ist, sendet eine Kopie eurer E-Mail an a.bangert@fuel-dispensing.com.
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5: Der brasilianische Kongress votiert zurzeit für ein Projekt, das den Regenwald am Amazonas um 50% seiner gegenwärtigen Ausdehnung reduzieren soll. Es nimmt nur eine Minute in Anspruch, diesen Text hier zu lesen. Aber fügt bitte euren Namen unten an die Liste an und leitet diese Mail weiter. Zunächst einige Fakten. Der Amazonas-Regenwald erzeugt 20% des Sauerstoffs, den wir auf der Erde atmen. 30% des Frischwassers der Welt befindet sich im Amazonasbecken. 60% der Medikamente, die zur Krebsbekämpfung angewendet werden können, werden aus Pflanzen gewonnen, die sich einzig und allein im Amazonas-Regenwald befinden. Der Bereich, der da abgeholzt werden soll, ist 4-mal so groß wie Portugal und würde vor allem für Landwirtschaft und Vieh- und Weideland verwendet werden. Alles Holz soll durch multinationale Handelsketten in Form von Spanholz an internationale Märkte verkauft werden. Die Wahrheit ist, dass der Grund und Boden im Amazonaswald ohne den Wald nutzlos ist. Die Bodenbeschaffenheit ist sehr sauer und die Region neigt zu ständigen Überflutungen.

0: Zurzeit sind 160.000 Quadratkilometer, die zum selben Zweck abgeholzt worden waren, bereits aufgegeben und befinden sich bereits im Prozess der Wüstenbildung. Was bedeutet, dass der Vorschlag der Abholzung lediglich in kurzfristigem Interesse einiger weniger liegt und im langfristigen Interesse von niemandem. Bitte kopiert den gesamten Inhalt dieser E-Mail in eine neue E-Mail, hängt euren Namen unten an die Liste der Unterzeichner und schickt die E-Mail an alle, die ihr kennt. Bitte nicht einfach weiterleiten, da ansonsten lange Adressenreihen entstehen, die die E-Mail am Ende unübersichtlich machen. Wenn dann die 400. Person unterzeichnet hat, bitte eine Kopie senden an fsaviolo@openlink.com.br. Danke für eure Hilfe. Fernanda da Sousa Saviolo.
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2: Durchlesen und weiterleiten. Wichtig, dies ist kein Scherz. Dies hat sich in einem Kino in Wien ereignet. Vor einigen Wochen hat sich in einem Kino eine Person auf etwas Spitzes gesetzt, das sich auf einem der Sitze befand. Als sie sich wieder aufgerichtet hat, um zu sehen, um was es sich handelte, da hat sie eine Nadel gefunden, die in den Sitz gestochen war, mit einer befestigten Notiz: Sie wurden soeben durch das HIV infiziert. Das Kontrollzentrum der Krankheiten berichtet über mehrere ähnliche Ereignisse, kürzlich vorgekommen in mehreren anderen Städten. Alle getesteten Nadeln sind HIV-positiv. Das Zentrum berichtet, dass man auch Nadeln in den Geldrückgabeaussparungen von öffentlichen Automaten, Billette, Parking etc. gefunden hat. Sie bitten jeden, extrem vorsichtig zu sein in solchen Situationen. Alle öffentlichen Stühle müssen mit Wachsamkeit und Vorsicht vor Gebrauch untersucht werden. Eine peinlich genaue sichtliche Inspektion sollte ausreichen. Außerdem fordern sie jeden auf, allen Mitgliedern ihrer Familie und ihrer Freunde diese Nachricht zu übermitteln. Danke, dies ist sehr wichtig. Denk, dass du ein Leben retten kannst, indem du diese Nachricht weiter verteilst. Bitte, nimm dir einige Sekunden deiner Zeit, um die Mitteilung zu lesen und weiterzuleiten. LKA Öffentlichkeitsarbeit, freundliche Grüße, Oberösterreich Gebietskrankenkasse, Forum Gesundheit.
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4: Hi, der Geheimnisvolle. Hallo, wie geht es dir? Wenn ehrlich, ich von was sogar nicht kenne, zu beginnen. Ich will finden der neuen Freunde und die Liebe. Ich bin auf der Webseite der Bekanntschaft vorbeizukommen und hat deine gesehen, den Fragebogen erste. Hat den Beschluss gemacht, dir zu schreiben und kennenzulernen. Ich denke, du nicht wirst gehen. Ich heiße Maria. Ich bin 28 Jahre alt. Ich bin eine russische Frau. Ich bin in Kasachstan erregt. 6 Monate rückwärts, ich bin angekommen zu meiner kleinen Schwester in Kanada. Und jetzt bin ich in Kanada. Schwester und ihr Mann nach der Hochzeit sind abgereist. In Kanada für immer zu wohnen. Bald, ich plane in Deutschland, um anzukommen, zu wohnen und zu arbeiten. Dir, es ist wahrscheinlich interessant, warum ich will zu Deutschland ankommen. Die Ding darin, dass Deutschland ist meine historische Heimat. Meine Großmutter war deutsche Frau. Aber während des Krieges 1941 war sie sich in Kasachstan zu verweisen, wie auch viele Hunderte und Tausende Deutschen. Meine Großmutter sprach mir immer, dass ich in Deutschland da es wohnen soll. Es ist das sehr schöne Land. Und von der Kindheit kannte ich das, wenn jenes ich werde, in Deutschland zu wohnen. Und da, kurz danach, mein Traum zu verwirklichen, waren sich. Die Ding darin, dass ich habe schon das Visum und alle Ausweise fertig, um in Deutschland anzukommen. Will ich mit dir sehr nahe kennenzulernen. Ich will nicht fühlen einsam, wenn werde ankommen in Deutschland. Werde ich sehr froh, mit dir im realen Leben gesehen zu werden. Will ich nicht dich von der Information beladen und deshalb werde ich dir große schreiben über sich in meiner den nächsten Brief. Ich werde dich mein Foto im Folgenden senden den Brief. Ich bin das schöne und schlanke Mädchen, wenigstens mir so, es rechnen viele Leute. Schreibe mir ebenso große über dich. Ich werde froh sein, dich mehr erfahren. Ich schreibe den Brief aus dem Internet des Cafés. Es ist öffentlich E-Mail. Schreibe die Antwort auf meine persönliche E-Mail mariajaja@yahoo.ch.
5: Frag nicht, spiel einfach mit. Kopiere den ganzen Text in eine neue Mail, nicht weiterleiten. Dann lies die Liste der Namen. Wenn sich dein Name auf der Liste befindet, mache neben den Namen einen Stern. Wenn nicht, dann schreibe deinen Namen auf die Liste alphabetisch, aber mach keinen Stern. Schick es an 10 Leute, auch an die Person, die es dir geschickt hat. Du wirst sehen, was geschieht, ist lustig. Bitte schick es weiter und unterbrich es nicht. Adam, Albert, Angela, Anna, Annika, Bert.
6: Nimm dir ein wenig Zeit und lese. Hast du schon einmal beobachtet, wie Kinder auf einem Karussell spielen? Oder gelauscht, wie der Regen auf das Dach prasselt? Hast du schon einen fröhlich umherflatternden Schmetterling beobachtet? Oder einen Sonnenuntergang? Du solltest einmal anhalten. Tanze nicht zu schnell, denn das Leben ist kurz. Die Musik dauert nicht ewig. Bist du den ganzen Tag in Eile? Sobald du jemanden fragst, wie geht es, nimmst du dir auch die Zeit und hörst dir dessen Antwort an? Wenn der Tag um ist und du gehst zu Bett, gehen dir dann noch 1000 Dinge, die noch zu erledigen sind, im Kopf herum? Du solltest ein wenig bremsen. Hast du schon mal jemanden verletzt, nur weil dir die Zeit fehlte, über deine Worte, über dein Handeln nachzudenken? Fehlte dir vielleicht sogar die Zeit, dich zu entschuldigen? Hast du schon einmal den Kontakt zu einem Freund verloren, weil du nie Zeit fandest, ihm einmal guten Tag zu sagen? Es wäre besser, du trittst langsamer. Tanze nicht so schnell. Die Musik hört eines Tages auf zu spielen. Das Leben ist zu kurz. Wenn du so schnell durchs Leben läufst, wirst du die Hälfte versäumen. Das Leben ist kein Wettlauf. Verlangsame deinen Rhythmus, nimm dir die Zeit, die Musik anzuhören, bevor das Lied zu Ende ist. Bitte schicke diese Mail nun, um einem kleinen Mädchen zu helfen, weiter. Schicke sie an jeden, den du kennst. Das ist der letzte Wunsch eines kleinen Mädchens, das bald unsere Welt verlassen wird, weil es unheilbar krank ist. Krebs. Danke für deine Bemühungen. Dies ist kein Kettenbrief. Es sollte uns nur allen ein Anliegen sein, diesem kleinen Mädchen, welches an einer schweren Form von Krebs leidet, zu helfen. Schicke diesen Brief an jeden, den du kennst oder auch nicht kennst, weiter. Das ist die Bitte eines Mädchens, welches noch ungefähr 6 Monate zu leben hat und dessen Wunsch es ist, jedem auf der Welt einen Brief zu schreiben, um allen zu sagen, sie sollen ihr Leben genießen, denn sie wird es nicht können. Sie wird nie einen Abschlussball besuchen, wird nie heiraten und nie Kinder bekommen. Schicke diese Zeilen an so viele Personen wie möglich weiter. Damit kannst du ihr und ihrer Familie ein wenig Hoffnung geben, denn für jeden Namen, an den dieser Brief weitergeleitet wurde, spendet die amerikanische Krebshilfe 3 Groschen für die weitere Behandlung. Jemand hat diesen Brief an 500 Personen gesendet. Ich weiß, wir können ihn mindestens an 5 oder 6 Personen weiterschicken. Also bemühen wir uns, seien wir nicht zu egoistisch und nehmen uns ein paar Minuten Zeit. Was sind schon ein paar Minuten gegen ein ganzes Leben? Denke stets daran, das könntest auch du sein.
1: Sehr geehrte Damen und Herren, danke für Interesse, Aufmerksamkeit, Beachtung und für Ihre Zeit, die Sie uns zum Geschenk machen. 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
7: die geheimen Diäten der Berühmtheiten und die besten Effekte des Verlustes des Gewichts. Gwyneth Paltrow und Courtney Love in 2007 haben das Gewicht mit Hilfe des grünen Tees größer als 50 Pfunde verringert. Die Popularität des grünen Tees nimmt dank vielen Sternen in Hollywood standfest zu. Die Berühmtheiten verwenden den grünen Tee für den Verlust des Gewichts vor der Arbeit im Kino jetzt. Der grüne Tee wird getränkt, die Nummer einen in einer gesunden Ernährung jetzt. 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
2: Schon zu Beginn des letzten Jahres wunderten wir uns, dass im deutschen Fernsehen zum wiederholten Male über angeblich gefährliche Vogelgrippeviren in Asien und auch über einige Todesfälle aus dem Umfeld der Tierhalter berichtet wurde. Schon damals prophezeiten uns Wissenschaftler mit erhobenem Zeigefinger eine Pandemie. Unter Pandemie, griechisch alles Volk betreffend, versteht man den länderübergreifenden oder sogar weltweiten Ausbruch einer Krankheit. Seltsam. An der normalen Grippe sterben laut Robert-Koch-Institut allein in Deutschland jährlich 8.000 bis 10.000 Menschen, von den Medien eher unbeachtet. Aber kaum werden im Fernsehen Bilder zweier angeblich in Asien am Vogelgrippevirus verstorbener Menschen präsentiert, erzittert die Welt vor einer globalen Seuche. Noch seltsamer aber ist, dass alle diese Opfer der Vogelgrippe in Asien und der Türkei sofort, nachdem die Diagnose feststand, eingeäschert wurden. Ein nachträgliches Überprüfen der tatsächlichen Todesursache ist also für unabhängige Institute nicht mehr möglich. Begleitet von erheblichem Medienrummel erreichte die Vogelgrippe schließlich Deutschland. Auf Rügen fand man infizierte Höckerschwäne. Seltsam, denn die Höckerschwäne haben als standorttreue Tiere dort überwintert. Der Vogelflug hatte noch nicht eingesetzt und nicht ein einziger tatsächlicher Zugvogel wurde tot aufgefunden. Wie kam das Virus also nach Rügen? Und vor allem, nachdem einige hundert tote Vögel als angeblich infiziert bestätigt wurden, gab es keinen weiteren toten infizierten Vogel mehr. Direkt auf der Nachbarinsel Riems hingegen befasst man sich sehr intensiv mit Impfstoffen für Tierseuchen. Wurden hier etwa Enten und Schwäne versehentlich von Labormitarbeitern gefüttert? Verbraucherschutzminister Seehofer weiß schon jetzt, diese Seuche wird uns hier in Europa noch viele Jahre begleiten. Woher nimmt dieser Minister sein Wissen? Weiß er mehr als wir oder ist er hellsichtig? US-Präsident George Bush machte im November 2005 die Vogelgrippe zur Chefsache und kündigte an, für 7,1 Milliarden US-Dollar das Grippemittel Tamiflu zu kaufen. Seltsam. Der amerikanische Verteidigungsminister Donald Rumsfeld ist Mehrheitsaktionär und ehemaliger Vorstandsvorsitzender der amerikanischen Firma Gilead Science, welche die Rechte an Tamiflu hält. Mittlerweile warten weltweit über 180 Pharmaunternehmen darauf, Tamiflu in Lizenz herstellen zu dürfen. Tamiflu, ein bekanntermaßen fast unwirksames Grippemittel mit erheblichen, zum Teil todbringenden Nebenwirkungen. Allein in Japan 12 Todesfälle und 32 Fälle von Halluzinationen, Verwirrtheit und Delirium. Nachdem man uns mit der Vogelgrippehysterie so richtig in Angst und Schrecken versetzt hat, plant die von Bush kontrollierte Weltgesundheitsorganisation WHO gemeinsam mit deutschen Ministerien Zwangsimpfungen bei der Bevölkerung. So Johannes Löwer, Chef des staatlichen Paul-Ehrlicher-Instituts am 18.10.2005 in einer Ärztezeitung. Die Bundesregierung hat bereits für 2,2 Millionen Euro Tamiflu eingekauft und unterstützt die Pharma-Mafia zur weiteren Entwicklung des Impfstoffs mit 20 Millionen Euro. Wir werden vergiftet. Und Bush und Rumsfeld zählen die Dollarnoten aus ihrem lukrativen Nebenerwerb. Die Pharma-Konzerne reiben sich die Hände über zusätzliche Milliardengewinne. Noch einen weiteren Vorteil hat die Vogelgrippe. Die millionenschweren Hühnerbarone in der EU reiben sich ebenfalls die Hände. Das ab 2007 geplante Verbot der Käfighaltung wird aufgehoben. Die Tiere dürfen weiter gequält werden. Die Freilandhaltung wird wohl generell verboten werden. Im Mittelalter drohten die Mächtigen mit dem Fegefeuer, dem man nur durch den Kauf von Ablassbriefen entgehen konnte. Heute droht man uns mit einer Pandemie und bietet uns Tamiflu an.
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1: Hallo. Heute haben wir mal eine Bitte an euch. Wir vermissen und suchen seit dem 3. Oktober gegen 19 Uhr unsere Tochter Carmen. Sie wollte hier bei uns in Krefeld zum Feuerwerk der Herbstkirmes. Dort wollte sie sich mit Freundinnen treffen, aber sie ist da nicht angekommen. Wir hoffen immer noch, dass sie zurückkommt. Doch in mittlerweile über 12 Stunden kann sie auch schon weit weg von Krefeld sein. Wir haben Angst um unsere Tochter und bitten euch hiermit um Mithilfe. Über den Link http://www.marschmann.info/bilder/pass.gif seht ihr ein Foto unserer Tochter. Und über http://www.marschmann.info/index0034.htm auch. Dort auf dem zweiten Foto ist sie genau mit den Sachen zu sehen, die sie auch gestern Abend angezogen hatte. Dunkelblau, leicht gelblich verwaschene Jeans, blaue Jacke und weiße Turnschuhe. Carmen ist ca. 170 cm groß und hat schulterlange, zurzeit schwarz-maragoni gefärbte Haare. Wer durch Zufall etwas sehen sollte oder Hinweise hat, dann bitte umgehend per Mail an webmaster@marschmann.com. Eine Polizeisuchaktion ist bereits gestartet und auch Taxifahrer aus dem Raum Krefeld haben bereits das letztere Foto erhalten. Herzlichen Dank im Voraus.
5: Absolut genial. Wenn du die Mail an 11 Personen, müssen aber auch 11 sein, weiterschickst, dann erscheint auf deinem Bildschirm ein kleines Video. Frag mich nicht, wie sowas geht, aber es ist absolut genial. Viel Spaß beim Ausprobieren.
11: You'll be able to invade so deep into woman, she'll scream and shout like crazy.
12: Sehr geehrter Internetnutzer, im Rahmen unserer ständigen automatisierten Überprüfung von sogenannten Tauschbörsen im Internet wurde folgende IP-Adresse auf unserem System ermittelt. 81.134.87.69. Der Inhalt Ihres Rechners wurde als Beweismittel mittels neuen Bundestrojaner sichergestellt. Es wird umgehend Anzeige gegen Sie erstattet, da sich illegale Software, Filme und Musikdateien auf Ihrem System befinden. Durch die Nutzung sogenannter Tauschbörsen stellen Sie diese auch anderen Nutzern zur Verfügung und verstoßen damit gegen § 249 folgende Strafgesetzbuch. Das vollständige Protokoll Ihrer Online-Durchsuchung finden Sie im Anhang dieser Mail.
1: Hallo, wir haben eine erfreuliche Nachricht. Nach einer groß angelegten privaten Suchaktion mit mehr als 100 Helfern haben wir Carmen gefunden. Sie wurde Freitag wahrscheinlich durch K.O.-Tropfen außer Gefecht gesetzt und in eine Wohnung in Krefeld verschleppt. Wir haben sie ausfindig gemacht und sie ins Krankenhaus gebracht, wo sie jetzt auch erstmal stationär behandelt werden muss. Gut, ich gebe zu, so ganz ohne Blut ist es nicht abgelaufen. Aber dazu stehe ich als Vater. Wir bedanken uns bei allen, die uns per Mail beigestanden haben und durch Versenden von Mails geholfen haben. Ich denke, ihr könnt euch vorstellen, dass die Stunden von Freitag 18 Uhr bis Samstag ca. 20 Uhr die schlimmsten unseres bisherigen Lebens waren. Jedoch haben wir auch eins festgestellt: Wenn man wirklich Hilfe braucht, dann findet man sie auch hier bei den ganzen Internet-Usern. Herzlichen Dank an alle. Und nun hoffen wir auf eine schnelle Genesung unserer Tochter. Da noch nicht bekannt ist, was ihr genau verabreicht worden ist und sie innere Blutungen hat. Eins aber war festzustellen: Sie ist nach den ersten Untersuchungen nicht sexuell missbraucht worden. Mit freundlichem Gruß. Marschmann, New Media.
13: Hi, it's Casey again. 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I found your ad on that dating site hollystat.com. I made those nude pictures especially for you, and I won't write to you again. 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
5: Eine Bekannte meiner Arbeitskollegin war diese Woche mit ihrem Mann und Sohn in der Shopping City einkaufen. Plötzlich war das Kind verschwunden. Geistesgegenwärtig gingen sie sofort zur Information und meldeten den Vorfall. Die Frau von der Information wurde blass und ließ sofort alle Eingänge sperren. Das Kind wurde betäubt und bereits mit anderer Kleidung bekleidet auf der Toilette gefunden. Fertig zum Abtransport für die Organmafia. Es dürfte in der Shopping City schon öfter passiert sein, so wie die Reaktion dort ausgefallen ist. Das wird natürlich nicht veröffentlicht, damit die Leute nicht in Panik geraten und nicht mehr zum Einkaufen dorthin kommen. Schickt diese Warnung bitte weiter an alle, die Kinder haben. Es passiert so schnell. Und wie man sieht, sind nicht nur Mädchen gefährdet.
7: Wer möchte einen Hund? 6 Golden Retriever suchen ein Plätzchen. Wenn sie keines finden, werden sie eingeschläfert. Schickt diese Mail bitte an eure Freunde und Bekannte. Wenn jemand Interesse hat, soll er sich bitte an christina@tierfreund.ch wenden.
6: Okay, ich habe 12 Leute ausgewählt, von denen ich dachte, dass sie mitmachen werden. Ich hoffe, ich habe 12 richtige gewählt. Bitte sende dies zurück an mich, du wirst sehen, warum. Falls es jemanden interessiert, Santa Teresa ist bekannt als die Heilige des kleinen Weges. Das bedeutet, dass sie daran glaubte, die kleinen Dinge im Leben gut und mit Liebe zu tun. Sie ist außerdem die heilige Patronin der Blumenzüchter und Floristen. Möge jeder, der diese Nachricht erhält, gesegnet sein. Teresas Gebet kann nicht gelöscht oder vernichtet werden. Denk daran, einen Wunsch zu formulieren, bevor du das Gebet liest. Das ist alles, was du zu tun hast. Es braucht nichts hinzugefügt zu werden. Sende dies lediglich an 11 Menschen und lasse mich wissen, was am 4. Tag passiert. Bitte verzeih, dass du diese Nachricht weiterschicken sollst, aber versuche bitte, dies nicht zu unterbrechen. Gebete gehören zu den freien Geschenken, die wir erhalten. Es entstehen keine Kosten, dafür aber viel Belohnung. Hast du schon einen Wunsch? Wenn du dir keinen Wunsch ausdenkst, kann er auch nicht wahr werden. Jetzt ist die letzte Chance, dir etwas zu wünschen. Santa Teresas Gebet.
14: Möge heute überall Frieden sein. Mögest du Gott vertrauen, dass du genau dort bist, wo du beabsichtigt bist zu sein. Mögest du nicht der unendlichen Möglichkeiten vergessen, die durch den Glauben geboren werden. Mögest du jene Geschenke bedenken, die du erhalten hast, und die Liebe weiterleiten, die dir gegeben wurde. Mögest du in Zufriedenheit wissen, dass du ein Kind Gottes bist. Lass diese Gewissheit bis in deine Knochen dringen und dort ihren Platz finden und erlaube deiner Seele die Freiheit zu singen, zu tanzen, zu loben und preisen und zu lieben. All dies ist da für jeden und jede von uns.
6: Nun sende dies bitte zu 11 Leuten innerhalb der nächsten 5 Minuten und erinnere dich, es auch zurückzusenden. Ich zähle als 1, du wirst sehen, warum. Tipp: Kopieren, einfügen und senden.
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12: 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Für den Fall, dass der Missetäter Ihre TAN-Codes abfängt und sie zu benutzen versucht, so wird Ihr Konto bis zur Klärung der Sachlage gesperrt. 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
1: Eine schöne Geschichte über Herrn Müller. Das hier, das ist der Herr Müller. Der Herr Müller kommt aus Aretsried. Das liegt in Bayern, also ganz im Süden. Der Herr Müller ist ein Unternehmer. Und das, was in den Fabriken von Herrn Müller hergestellt wird, habt ihr sicher alle schon mal gesehen, wenn ihr im Supermarkt wart. Der Herr Müller stellt nämlich lauter Sachen her, die aus Milch gemacht werden. Naja, eigentlich stellen die Kühe die Milch her, aber Herr Müller verpackt sie schön und sorgt dafür, dass sie in den Supermarkt kommen, wo ihr sie dann kaufen könnt. Die Sachen, die Herr Müller herstellt, sind so gut, dass sogar der Herr Bohlen dafür Werbung gemacht hat. Weil der Herr Müller ein Unternehmer ist, hat er sich gedacht, er unternimmt mal was und baut eine neue Fabrik. Und zwar baut er sie in Sachsen. Das ist ganz im Osten. Eigentlich braucht niemand eine neue Milchfabrik, weil es schon viel zu viele davon gibt. Und diese viel zu viel Milchprodukte produzieren. Aber der Herr Müller hat sie trotzdem gebaut. Und weil die Leute in Sachsen ganz arm sind und keine Arbeitsplätze haben, unterstützt der Staat den Bau neuer Fabriken mit Geld. Arbeitsplätze hat man nämlich im Gegensatz zu Milchprodukten nie genug. Also hat der Herr Müller einen Antrag ausgefüllt, ihn zur Post gebracht und abgeschickt. Ein paar Tage später haben ihm dann das Land Sachsen und die Herren von der Europäischen Union in Brüssel einen Scheck über 70 Millionen Euro geschickt. 70 Millionen, das ist eine Zahl mit 7 Nullen, also ganz viel Geld. Viel mehr, als in euer Sparschwein passt. Der Herr Müller hat also seine neue Fabrik gebaut und 158 Leute eingestellt. Hurra, Herr Müller! Nachdem die neue Fabrik von Herrn Müller nun ganz viele Milchprodukte hergestellt hat, hat er gemerkt, dass er sie gar nicht verkaufen kann. Denn es gibt ja viel zu viele Fabriken und Milchprodukte. Naja, eigentlich hat er das schon vorher gewusst. Auch die Herren vom Land Sachsen und der Europäischen Union haben das gewusst. Es ist nämlich kein Geheimnis. Das Geld haben sie ihm trotzdem gegeben. Ist ja nicht ihr Geld, sondern eures. Klingt komisch, ist aber so. Also, was hat er gemacht, der Herr Müller? In Niedersachsen, das ist ziemlich weit im Norden, hatte Herr Müller auch eine Fabrik. Die steht da schon seit 85 Jahren. Und irgendwann hatte der Herr Müller sie gekauft. Weil er jetzt die schöne neue Fabrik in Sachsen hatte, hat der Herr Müller die alte Fabrik in Niedersachsen nicht mehr gebraucht. Er hat sie geschlossen und 175 Menschen haben ihre Arbeit verloren. Tja, wenn ihr in der Schule gut aufgepasst habt, dann habt ihr sicher schon gemerkt, dass der Herr Müller 17 Arbeitsplätze weniger geschaffen hat, als er abgebaut hat. Dafür hat er 70 Millionen Euro bekommen. Wenn ihr jetzt die 70 Millionen durch 17 teilt, dafür könnt ihr ruhig einen Taschenrechner nehmen, dann wisst ihr, dass der Herr Müller für jeden vernichteten Arbeitsplatz über 4 Millionen Euro bekommen hat. Ja, da lacht er, der Herr Müller. Natürlich nur, wenn niemand hinsieht. Ansonsten guckt er ganz traurig und erzählt jedem, wie schlecht es ihm geht. Aber der Herr Müller sitzt nicht nur rum, sondern er sorgt auch dafür, dass es ihm besser geht. Er ist nämlich sparsam, der Herr Müller. Sicher kennt ihr die Becher, in denen früher die Milch von Herrn Müller verkauft wurde. Die schmeckt gut und es passten 500 Milliliter rein. Das ist ein halber Liter. Seit einiger Zeit verkauft der Herr Müller seine Milch aber in lustigen Flaschen, nicht mehr in Bechern. Die sind praktisch, weil man sie wieder verschließen kann und sehen hübsch aus. Allerdings sind nur noch 400 Milliliter drin. Sie kosten aber dasselbe. Da spart er was, der Herr Müller. Und sparen ist eine Tugend. Das wissen wir alle. Wenn ihr jetzt fragt, warum solche ekelhaften Schmarotzer wie der Herr Müller nicht einfach am nächsten Baum gehängt werden, dann muss ich euch sagen, dass man so etwas einfach nicht tut. Wenn ihr aber das nächste Mal im Supermarkt seid, dann lasst doch einfach die Sachen vom Herrn Müller im Regal stehen und kauft die Sachen, die daneben stehen. Die schmecken genauso gut, sind meistens billiger und werden vielleicht von einem Unternehmer hergestellt, für den der Begriff soziale Verantwortung noch eine Bedeutung hat.
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3: Wow. 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
7: The world and you. Wenn wir die ganze Menschheit auf ein Dorf von 100 Einwohnern reduzieren würden, aber auf die Proportionen aller bestehenden Völker achten würden, wäre dieses Dorf so zusammengestellt. 57 Asiaten, 21 Europäer, 14 Amerikaner, 8 Afrikaner. 52 wären Frauen, 48 wären Männer. 70 Nicht-Weiße, 30 Weiße. 70 Nicht-Christen, 30 Christen. 89 Heterosexuelle, 11 Homosexuelle. 6 Personen würden 59% des gesamten Weltreichtums besitzen und alle 6 Personen kämen aus den USA. 80 hätten keine ausreichenden Wohnverhältnisse. 70 wären Analphabeten, 50 wären unterernährt. Einer würde sterben, 2 würden geboren, einer hätte einen PC, einer, nur einer, hätte einen akademischen Abschluss. Wenn man die Welt aus dieser Sicht betrachtet, wird jedem klar, dass das Bedürfnis nach Zusammengehörigkeit, Verständnis, Akzeptanz und Bildung notwendig ist. Falls du heute Morgen gesund und nicht krank aufgewacht bist, bist du glücklicher als 1 Million Menschen, welche die nächste Woche nicht erleben werden. Falls du nie einen Kampf des Krieges erlebt hast, nie die Einsamkeit durch Gefangenschaft, die Agonie des Gequälten oder Hunger gespürt hast, dann bist du glücklicher als 500 Millionen Menschen der Welt. Falls du in die Kirche gehen kannst, ohne die Angst, dass dir gedroht wird, dass man dich verhaftet oder dich umbringt, bist du glücklicher als 3 Milliarden Menschen der Welt. Falls sich in deinem Kühlschrank Essen befindet, du angezogen bist, ein Dach über dem Kopf hast und ein Bett zum Hinlegen, bist du reicher als 75% der Einwohner dieser Welt. Falls du ein Konto bei der Bank hast, etwas Geld im Portemonnaie und etwas Kleingeld in einer kleinen Schachtel, gehörst du zu 8% der wohlhabenden Menschen auf der Welt. Falls du diese Nachricht liest, bist du doppelt gesegnet worden, denn erstens, jemand hat an dich gedacht und zweitens, du gehörst nicht zu den 2 Milliarden Menschen, die nicht lesen können. Und du hast einen PC. Einer hat irgendwann mal gesagt, arbeitet, als würdet ihr kein Geld brauchen. Liebt, als hätte euch noch nie jemand verletzt. Tanzt, als würde keiner hinschauen. Singt, als würde keiner zuhören. Lebt, als wäre das Paradies auf der Erde. Dies ist die internationale Woche der Freundschaft. Schick diese Mail an alle, die du Freunde nennst. Wenn du sie nicht weiterschickst, wird nichts passieren. Wenn du sie weiterschickst, wirst du von jemandem ein Lächeln erwerben.
5: Vorsicht! In voraussichtlich 48 Stunden fängt ein neuer Virus an, sein Unwesen zu treiben. Gut aufpassen! Diese Nachricht ist heute angekommen. Microsoft hat sie soeben bekannt gegeben. Die offizielle Information lautet, wenn ihr eine E-Mail mit dem Betreff Help bekommt, unbedingt nicht öffnen. nicht mit der Maus anklicken und nicht löschen. Denn mit diesen einfachen Maus- und Tastaturbewegungen wird der Virus, ohne dass man ihn herunterlädt, aktiviert. Warte 48 Stunden, nachdem er angekommen ist, um ihn dann zu löschen. Wenn du dies nicht tust und den Virus sofort löschst, wird er sich aktivieren und wird damit anfangen, dir alle Daten von der Festplatte wegzulöschen und wird dich nicht ins Betriebssystem lassen. Anmerkung: Die Mail kann von einem Unbekannten oder von einem deiner Kontakte kommen. Es ist sehr wichtig, leite diese Mail an alle weiter, die deine E-Mail-Adresse haben.
18: Do not ignore me, please. I found your ad on that dating site, ashpo.com. And now I decided to write to you. Let me know if you do not mind. If you want, I can send you some pictures of me. I'm a nice, pretty girl. Do not reply to this email. Email me directly at dlaurel@virtualhall.com.
19: Hallo, mein Name ist Sandra. Ich bin 7 Jahre alt. Ich bin tot. Ich bin tot? Man hat mich ermordet. Wenn du diese Mail nicht in 10 Minuten an 15 Leute schickst, stehe ich heute Abend in deinem Bett mit einem Messer und werde dich töten. Etwas Gutes wird gegen 24 Uhr passieren, wenn du es an 15 Leute schickst. In den nächsten Tagen wird jemand seine Liebe gestehen. Unterbreche die Kette nicht.
7: Sehr geehrte Damen und Herren, die öffentlich-rechtlichen Rundfunkanstalten in der Bundesrepublik Deutschland, ARD und ZDF, haben im Wirtschaftsjahr 1997 einen Gewinn von über 1 Milliarde erwirtschaftet. Das Oberlandesgericht Augsburg hat am 10. Februar 1998 entschieden, Aktenzeichen 216, Paragraph 35, dass an diesem Gewinn der Gebührenzahler, der mit seinen Gebühren diesem Gewinn ermöglicht hat, zu beteiligen ist. Es müssen nach diesem Urteil jedem Antragsteller rückwirkend ab 1997 je Quartal ein Betrag von 9,59 Mark erstattet werden. Dieses Urteil wurde vom Bundesgerichtshof bestätigt. Die Erstattung braucht nur auf Antrag vorgenommen werden. Der Antrag ist schriftlich an die GEZ zu richten.
3: I have one wife and two mistresses. Hey, I can fuck them all several times per day. 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
1: Liebe Bewerber, sind Sie schon müde von solchen Briefchen, in denen man Ihnen einen Arbeitsplatz anbietet? Ich weiß das. Deshalb mochte ich Sie zuerst um Verzeihung bitten. Ich habe aber eine freie Vakanz und mochte sie Ihnen anbieten. Wenn Sie noch keinen Arbeitsplatz gefunden haben, schreiben Sie bitte mir an meine E-Mail-Adresse pancorporate@gmail.com. Als eine Bestätigung brauche ich auch CV und Ihre Telefonnummer, damit ich mich mit Ihnen in Verbindung setzen konnte. Vielen Dank für Ihre Zeit und Ihr Interesse. Alle weiteren Informationen bekommen Sie per E-Mail. Mit freundlichen Grüßen.
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1: Hallo, ich studiere im ersten Semester Medienkunst und Gestaltung und in den letzten zwei Wochen haben wir im Einführungskurs für die Professur Experimentelles Radio 4 Radio-Features zum Thema Elemente erarbeitet. Als erstes hören wir das Feuer.
2: Es geht um Feuer.
3: Feuer?
4: Feuer.
5: Feuer.
2: Mit Feuer?
6: Feuer.
7: Feuer? Über Feuer, ja.
2: Feuer. Also, zum einen ist es ja eine göttliche Kraft. Anini im Indischen zum Beispiel. Dann ist es natürlich was Wärmendes. Aber es hat natürlich auch was Gefährliches. Ne? Also, das ist etwas von einer Sekunde auf die nächste komplett zerstören kann. Also es ist immer beides. So wie man ganz vieles ja auch in der Waage irgendwie halten muss. Feuer gibt uns ja auch Nahrung, wärmt uns. Also das große Feuer möchte ich selber nicht erleben, aber im Kleinen eigentlich immer ganz was angenehm. Ganz was Angenehmes.
8: Beides eigentlich, also negativ und positiv, weil einerseits kann es halt viel Schaden anrichten, aber andererseits ist es halt auch so, spendet Wärme, ist so

0: dieses Familiäre auch irgendwie.
1: Deswegen ist das sehr, sehr widersächlich, dass man eben halt was Romantisches hat, aber auch eben halt was durchaus Gefährliches, Zerstörerisches.
2: Prometheus, ein Titan, stahl das Feuer von den Göttern und brachte es den Menschen, die zuvor in Dunkelheit und Unwissen lebten.
3: Diese sehr positiven Aspekte, die in gewisser Weise natürlich ja auch die Menschheit nach vorne gebracht hat.
2: Feuer repräsentiert hier Wissen, Fortschritt und Kultur, da es die Menschen befähigte, Nahrung zu kochen, Werkzeuge zu schmieden und Zivilisation zu gründen.
3: Aus der Katastrophe heraus ist einfach für den Beruf und für die Wissenschaft sehr viel entstanden.
2: Brand von Feuer.
0: Kommen schon so Bilder wie Waldbrand oder so in den Kopf? Also schon so größere Feuer.
4: Unter anderem aber auch Waldbrand und Zerstörung.
0: Regenwaldabholzung oder so ist da natürlich so ein bisschen der Hintergedanke, wenn man das Wort Feuer hört.
2: Zeus war über den Diebstahl erzürnt und bestrafte Prometheus, indem er ihn an einen Felsen kettete, wo ein Adler täglich seine Leber fraß, die über Nacht nachwuchs.
3: Auf der anderen Seite aber für bestimmte Dinge natürlich auch die Hitze und die Wärme braucht.
1: Es ist letztendlich tatsächlich Rauch, einfach Flammen, auch eine riesengroße Blut. Katastrophe.
4: Gemütlich und Respekt ist natürlich, muss man sagen.
2: Das zeigt die Ambivalenz des Feuers. Es bringt Fortschritt, aber auch Strafe, wenn göttliche Macht in Frage gestellt wird.
3: Der Brand der Herzogin Anna Amalia Bibliothek 2004 war ja wirklich eine große Katastrophe und es ist ja viel beschädigt und viel zerstört worden. Im Prinzip ist der Brand entstanden aus einem Schwelbrand. Die Sauerstoffzufuhr hat dann im Grunde zu einer Stichflamme geführt und dann stand der obere Teil der Bibliothek sehr schnell in Flammen.
5: Ich habe auch mal einen Brand gesehen. Also wir wohnten am Fluss und am gegenüberliegenden Ufer ist eine ganze Fabrik abgebrannt. Das war natürlich wie ein Feuerwerksspektakel und war auch gruselig. So, da ich ja nicht betroffen war selber, hat es mir nicht diese Furcht gegeben. Es war nur unglaublich beeindruckend.
3: Richtiges Feuer sehe, ist es immer noch
6: sehr, sehr, sehr viel
3: Respekt
6: vor Feuer.
3: Bis Angst.
7: Also ich habe großen Respekt vor Feuer.
0: Ja, schon auf jeden Fall Angst und auf jeden Fall Respekt.
8: Ich habe immer noch mega Respekt vor Feuer.
9: Es ist schon so eine präsentere Angst, so dass das Haus ja brennen könnte.
2: Flammenhöhe und Flammentemperatur können 1000 Grad Celsius bis 2000 Grad Celsius erreichen, je nach Brennstoff und Bedingungen.
5: Was man auch mit Respekt behandeln muss und auch mit Ehrfurcht in gewisser Weise.
10: Ich hatte voll Angst vor Feuer als Kind, tatsächlich auch so vor Feuerzeugen oder so vor Streichhölzern. Ging gar nicht klar.
2: Als Kind hatte ich total Angst vor Feuer. Das war so eine meiner allergrößten Ängste. Und wenn meine Mutter abends weg war, hatte ich immer total Angst, dass das Haus brennt und habe mir es auch immer ausgemalt. Da musste mich mein Bruder auch meistens beruhigen und ist dann rübergekommen, hat mir was vorgelesen. Ich habe dann immer überlegt, was ich mitnehmen würde, wo liegt was, wie komme ich daran, was könnte ich am ehesten hier lassen. Und meine Kuscheltiere waren mir dabei am allerwichtigsten. Die hätte ich auf jeden Fall mitgenommen.
6: Dann habe ich immer meine Kuscheltiere auch so in meinem Arm angeordnet, dass falls es brennt nachts, ich die in meinem Arm habe und die gleich mit rausnehmen kann und alles so habe, was ich brauche. Was ziemlich crazy klingt, jetzt so im Nachhinein. Aber ich hatte auch ein Kinderzimmerfenster, was zum Hof rausging. Und immer bei Geräuschen auf dem Hof habe ich gedacht, das Haus wird angezündet irgendwie. Und diese Angst hat sich irgendwie so durch meine Kindheit gezogen, weil wir hatten auch manchmal so Gartenfeiern und da hatten wir so eine große Feuerschale und das war nie irgendwie was, was mich beruhigt hat und wo ich dachte, das ist jetzt irgendwie was Schönes, Gemeinsames und Lagerfeuer, sondern das war eher was, wo ich wirklich extreme Angst vor hatte, weil ich Angst hatte irgendwie, dass so ein Funke vielleicht so überschlägt oder dass ein Stück Holz rausfällt und dann die Wiese anfängt zu brennen.
0: Das war tatsächlich ganz schön schlimm, weil ich habe als kleines Kind irgendwann mal so eine Doku gesehen, wie jemand erzählt hat, dass sein Haus abgebrannt ist. Und dann hatte ich super, super viel Angst vor Feuer. Und jedes Mal, wenn irgendwie der Feueralarm losging bei uns im Haus, weil, keine Ahnung, Batterien leer oder so, gleich angefangen zu weinen. Also auch Schwierigkeiten mit Einschlafen, also sehr schwierig.
2: Feuer ist eine chemische Reaktion, die als Verbrennung bezeichnet wird.
3: Feuer ist nicht gleich Feuer, so, sondern es hat halt ganz, ganz viele Facetten, die man mit denen man sich beschäftigen kann und die eigentlich total interessant ist.
2: Feuer entsteht, wenn ein brennbares Material, ein Brennstoff, mit Sauerstoff aus der Luft in Kontakt kommt und eine hohe Temperatur erreicht. Zeus, der Göttervater, nutzte Feuer in Form von Blitzen, um seine Macht zu demonstrieren und Strafen zu verhängen. Die Blitze symbolisieren hier die göttliche Kontrolle über Naturkräfte und die zerstörerische Macht des Feuers. Feuer basiert auf der Exothermreaktion. Es wird Energie in Form von Licht und Wärme freigesetzt, wobei Kohlenstoffdioxid und Wasser entstehen.
11: Ich habe schon geguckt und ich habe zum Glück auch nicht diese Geschichten von den Kindern, die sich anzünden und so gehört. Ich hatte eigentlich keine Angst vor Feuer. Und ein Freund von mir hat auch immer ganz viele Silvesterknaller aufbewahrt und dann haben wir daraus immer irgendwann später so irgendwas zusammengebastelt und ja. Generell, ich habe gerne Feuer gemacht. Einmal haben wir auf so einer Spielstraße bei einem Freund von mir auf der Straße Feuer gemacht. Das kam nicht so gut an bei den Nachbarn.
2: Hephaistos, der Gott des Feuers. Hephaistos war der Gott des Feuers, der Schmiedekunst und der Vulkane. Er war der Handwerker der Götter und schuf ihre Waffen, darunter den Blitz des Zeus.
12: Folgt der kleine Kugelmeister.
4: Kugel haben wir alle, ja.
12: Auf den quasi Oma und Opa immer aufpassen mussten.
9: Ich war eher dieses Kind, das so beim Adventskranz halt die Finger in die Kerze gehalten hat.
13: Das Beste war immer so Orangenschalen ausdrücken über der Kerze.
2: Feuer wird hier als kreative und schöpferische Kraft dargestellt, die sowohl mächtige Werkzeuge als auch zerstörerische Waffen hervorbringen kann.
13: Ich habe auf jeden Fall immer viel gekokelt.
12: Schon eher der kleine Brandstifter.
7: Als Kind haben wir Laub angezündet und sind drüber weggesprungen. Und da haben wir dann nach Rauch gerochen.
2: Hephaistos repräsentiert die Verbindung zwischen Feuer und menschlicher Technik und Kunst.
7: Faszinierend, da drüber zu springen.
9: Ich fand das eher toll, so Streichhölzer, die so halb abgefackelt waren.
3: Ich habe schon ab und an im Grunde
7: mit
3: Kerzen oder so gekokelt.
1: Damit verbinde ich tatsächlich gemütliche Abende. Besonders damals in meinem Elternhaus, weil wir selber einen Kamin hatten, draußen einen Kamin. Und da saß man tatsächlich sehr, sehr häufig mit FreundInnen, aber mit Familienangehörigen auch drumherum. Und da verbinde ich tatsächlich mit Feuer an sich sehr, sehr viel.
3: Natürlich hat es für mich auch die positiven Effekte, dass es einfach eben wärmt, dass man damit im Grunde auch eigentlich sich sozusagen gut versorgen kann, dass man ja Nahrung zubereiten kann.
5: Ich bin mit einer Ofenheizung aufgewachsen und das Laub wurde im Herbst verbrannt. Also es hatte immer auch was, eigentlich eher was, etwas Gemütliches.
11: Geborgenheit. Ja.
0: Es ist schön warm, es ist wohlig, Wohlfühl, wenn so ein Feuer da ist.
2: Das Feuer der Hestia zeigt die friedvolle Seite des Feuers, das Wärme, Schutz und Zusammenhalt bietet.
11: Wärme, Geborgenheit, Ruhe, Hitze, wenn man sich verbrennt, Flammen, Kerzen.
2: Feuer liefert Wärme durch Infrarotstrahlung, die durch die Flammen und die heiße Luft abgegeben wird.
1: Dieses romantisierte Gefühl mit Feuer eben halt, dieses Zusammensitzen am Lagerfeuer.
13: Ja, ist immer schön, Stockbrot zu machen im Feuer.
0: So. Erstmal Lagerfeuer, also irgendwie, keine Ahnung,
11: sehr viele Zelten, positive Lagerfeuererfahrungen und so.
1: Das gemütliche Lagerfeuer.
0: Kaminfeuer oder so, sowas Gemütliches dann doch.
2: Hestia war die Göttin des Herdfeuers, das in jedem Haus brannte und das Zentrum des familiären und religiösen Lebens darstellte.
12: Ein Kamin.
4: Gemütlichkeit.
9: Es ist kalt draußen, man sitzt drin so am warmen Kamin, hat irgendwie so eine Tasse Tee in der Hand, weil ich so Knacken von Feuer auch sehr gerne mag.
3: Lodern, also das klassische sozusagen so Lodern und Knacken.
9: Die ganzen schönen Geräusche, die eben mit Feuer und Feuermachen verbunden sind.
2: Ihr Feuer symbolisierte Gastfreundschaft, Gemeinschaft und die Verbindung zwischen Menschen und Göttern.
4: Die Liebe, Wohlfühlen und macht Spaß.
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15: Das war Feuer von Henriette Quandt, Maria Smirnova, Mungshu Shö und Rosa Friedrich. Und vom Feuer geht es jetzt hoch in die Lüfte der Zukunft.
16: Die Luftfahrt. Ein Bereich, den die Menschen jahrtausendelang ins Reich der Mythen verwiesen. Bis Pioniere wie die Gebrüder Montgolfier oder Wright beschlossen, selbst Hand anzulegen und die Menschen gen Himmel zu führen. Seit den frühen 2000er Jahren hat die Technologie gewaltige Fortschritte gemacht. Und die Flugschule Icarus in Weimar zog mit. Dies war die Ära unseres Gründers, Sören Gatemann. In seiner Welt wurde das Fliegen manuell gesteuert, als Piloten sich auf drehende Propeller, röhrende, mit fossilen Brennstoff betriebene Motoren und eine händische Verbindung zu ihrem Flugzeug verließen. Es war eine Ära der Leidenschaft und der harten Arbeit, des Wiederaufbaus und der Menschen im gerade wiedervereinten Deutschland. Heute, im Jahre 2094, in dem unsere Schüler lernen, autonome Anti-Schwerkraftflugzeuge zu steuern, blicken wir mit Neugier und Bewunderung auf diese Zeit zurück.
17: Wie bin ich zum Fliegen gekommen? Es war das Jahr 1978, die großen Sommerferien begannen in der DDR. Und meine Eltern haben mich neugierigerweise, also ich war neugierig, zum Segelflugplatz. Wir reden von 10 Kilometer südlich, Bad Berka sagt ihm vielleicht was, ist heute noch ein Segelflugplatz, gefahren. Und da war für mich eigentlich die Idee geboren. Ich habe mich in diesem Jahr 79 dort angemeldet, war Flugschüler und habe mich im selben Jahr noch frei fliegen dürfen. Also das war Begeisterung und Leidenschaft. Und diese Leidenschaft hat mich eigentlich ein Leben lang nicht verlassen. Ne? Es folgten dann später Studium, Militärdienst. Dann gab es, wie gesagt, einen politischen Umbruch in unserem Land, 89. Viele Menschen mussten sich umorientieren. Für uns war es eine Chance, sage ich mal, dort mit einer Selbstständigkeit fliegerisch zu beginnen und haben, wie gesagt, diese Flugschule aufgebaut und waren immer im Aufbau dieses kleinen Flugplatzes betroffen und haben versucht, daraus etwas, ja, was Kleines, Überschaubares zu machen.
18: Vom Nordpol zum Südpol ist nur ein Katzensprung. Wir

0: Und so entstand unsere Flugschule, genau hier in Weimar, auf einem ehemaligen Ackerland. Mit der neu gewonnenen demokratischen Freiheit begannen die Menschen im Osten Träume zu verfolgen, die in der DDR noch weit hergeholt schienen. Und so wurden viele Piloten, jung und alt, geboren. Wir sind ein wenig neugierig auf den Namen. Haben Sie sich vom mythischen Ikarus inspirieren lassen?
1: Nein, nichts mit dem historischen Ikarus zu tun. Ikarus kam dadurch zustande, dass der Hersteller unserer Flugzeuge, die Maschine, die gerade gelandet ist, die Maschine, die hier gerade vor uns steht, oder hier diese Maschine, steht C-42 ran. Das ist ein deutscher Hersteller in Mengen. Und der trägt ebenfalls die Firmenbezeichnung Ikarus Comco GmbH. Und daraus, da wir Vertriebspartner waren und heute noch beste Verhältnisse zu ihm haben, haben wir uns als Ikarus Flugschule gegründet. Und den Namen habe ich bis heute beibehalten. So ein bisschen Stetigkeit tut manchmal gut.
0: Fast 100 Jahre nach ihrer Gründung trägt die Schule denselben Namen und mit ihm die Hoffnung und Ideale, mit denen ihre Gründer gestartet sind, die Piloten von morgen zu formen. Aber hat sich die Natur dessen, was einen Piloten ausmacht, seitdem verändert? Mit der Entwicklung und breiten Anwendung von Anti-Schwerkraftsystemen in unseren Flugzeugen gibt es einen neuen speziellen Studienbereich, mit dem unsere Großeltern zu kämpfen hatten und über den wir heute kaum noch nachdenken müssen. Die Landung.

0: Ich kann die schönsten Flugsimulatoren kaufen. Die können mir nicht wirklich helfen, das Landegefühl. Ich sage immer, oder wir haben immer gesagt als Fluglehrer, wir vermitteln euch Flugschülern ein Gefühl im Hintern. Der Pops muss spüren bei der Landung, wann musst du abfangen, wie lange musst du ausschweben, wie musst du das Höhenruder bedienen, um sanft aufzukommen. Ne? Das kann kein Simulator. Der Simulator kann oben Navigation fliegen, da kann die ganze Avionik durchspielen. Aber das Landen geht nur in der praktischen Flugschulung. Das ist geblieben. Ne? Ich bin jetzt angekommen bei 40.000 Landungen in der Schulung und habe etwa 7.500 Flugstunden. Fliegerei ist etwas, denke ich, auch erzieherisch fürs ganze Leben. Man lebt bewusster, man geht disziplinierter mit Sachen um. Die Zeiten der Draufgängerei sind deutlich vorbei und man geht bewusster, gezielter durchs Leben. Also man hat auch Respekt nicht nur vom Fliegen, sondern auch vor anderen Sachen.
1: In den letzten Wochen hatten Sie wahrscheinlich die Gelegenheit, mehr über die Flugzeuge zu erfahren, mit denen Sie hier in der Schule üben. Nehmen wir zum Beispiel die Exna 747. Ein kompaktes, hybrid-autonomes Zweisitzerflugzeug, das von einem Fusionsreaktor angetrieben wird und mit einem Casimir-Antrieb für dreidimensionale Manöver mit gerichteten Anti-Schwerkraftsfeld-Generatoren ausgestattet ist. Diese Systeme ermöglichen geräuschlose, vertikale Landungen und Starts, da wir nicht mehr auf die Einschränkungen der aerodynamischen Auftriebs- und Submechanismen angewiesen sind. Im Inneren ist der Pilot mit einem neuronalen Interface verbunden, um die Flugzeugsysteme direkt zu überwachen. Dynamisch anpassbare Retina-Displays überwachen unter anderem die Fusionsleistungsstufen in Echtzeit, die Stabilität des Anti-Schwerkraftfelds, Quantenwettervorhersage sowie KI-Navigations- und Kommunikationssysteme. Doch für Piloten wie Gatemann dreht es sich das Fliegen um Anzeigen, Schalter, einen Schuss Wagemut und einen festen Griff.
0: So, in diesem Cockpit sind wir, sage ich mal, relativ einfach ausgestattet. Mit einem Fahrtenmesser mit Geschwindigkeitsbereichen, mit einem Höhenmesser. Wir haben ein Variometer, was uns Steigen und Sinken anzeigt. Wir haben ein Drehzahlmesser für Motor und haben auf der rechten Seite 4, 5, 6 verschiedene Motorkontrollinstrumente. Und in dem Mittelpendel sind natürlich heute im digitalen Zeitalter hervorragende Satellitennavigationsgeräte eingebaut. Und wir haben ein Funkgerät, da wir mit den Bodenstationen kommunizieren wollen. Und wir haben einen ATC-Transponder, der also ein Signal von der Bodenstation antwortet und den Radarstationen sagt, wie schnell sind wir, in welcher Höhe fliegen wir und welches Kennzeichen haben wir. Wir sind also gut identifizierbar

0: 100 Jahren. Schwer zu sagen, wo die Innovation hinführt. Ich denke mal, es wird weitläufig in ein autonomes Fliegen übergehen.
1: Wenn wir von Vermächtnis sprechen, geht es oft um große Taten oder Ereignisse, die den Lauf der Geschichte verändert haben. Aber bei unserem Gründer war es nicht eine bestimmte Sache, sondern 1000 beharrliche Schritte, die einen nachhaltigen Einfluss auf die Ausbildung und Förderung der Luftfahrtkultur unserer Stadt hatten.
0: Und dann wird man vielleicht in die Gründer zurückschauen, in alten Büchern und sagen, wie habt ihr das damals gemacht? Wie seid ihr aufgestiegen? Wie habt ihr ein Flugzeug mit der Hand selbst aussteuern können vom Medium Luft auf die feste Start- und Landebahn? Na? Also da wird sich was tun in 100 Jahren.
1: Er nahm etwas, das in jedem Einzelnen von uns steckt. Den schieren Antrieb weiter zu erforschen und wurde einer von vielen Lehrern, die sich an die Entwicklung von Technologien und Gesellschaften anpassten, um starke Grundlagen für Piloten der Vergangenheit, der Gegenwart und der Zukunft zu schaffen.
0: Der Beweggrund ist ein Urinteresse am Fliegen. Das haben Menschen immer gemocht, bis zu Lilienthal, wenn wir da zurückdenken. Die Pioniere der Luftfahrt und dieser Traum ist für viele Menschen immer ein Traum, den sie eben heute erfüllen können. Ebenso ein großer Wunsch ist in dieser, sag mal, Demokratie, in der wir leben, ist es ein großes freiheitliches Gut, dass ich mich einfach, wie der Kollege heute Morgen, in ein Flugzeug setze, im Thüringer Becken meine Runde drehe und fliegen darf. Ne? Und das wünsche ich mir, dass diese Freiheit, die wir in Deutschland haben, es wird manchmal gar nicht so geachtet, dass dieses beibehalten bleibt.

0: Für mich ist die Natur das Maßgebende. Ne? Die Welt von oben zu beschauen, dann ist es eigentlich die Schönheit der Natur, unserer Erde, die wir hier beobachten dürfen, unsere Landstriche, die Deutschland alleine schon hat, die kennen wir gar nicht alle, ne? Die Seenlandschaften, und das macht es eigentlich aus, die Welt von oben aus einer ganz anderen Perspektive zu betrachten.
1: Und ist das nicht genau das, was wir alle anstreben sollten? Vom Summen der Propeller bis zum rhythmischen Pulsieren und Knistern der Fusionsreaktoren ist jeder Flug ein Beweis für das Erbe der Pioniere, die vor uns kamen. Während der echte Icarus der Sonne zu nah kam und seine Flügel schmolzen, blickten Leute wie Sören Gademann direkt in den Sonnenaufgang und sagten:
0: Nutzt die Zeit, macht was draus. Die neue Generation, freut mich.
2: In schwindelerregende Höhen brachten uns Christina Klumbis, Daria Lukianczuk, Ra Lunkan und Jay Hur. Als nächstes geht es runter auf die Erde.

0: Ein Stein ist ein kompaktes Objekt aus Mineralien oder Gestein. Er begleitet den Menschen schon seit Beginn seiner Zeit und fasziniert ihn aufgrund seiner Unvergänglichkeit seit jeher. Somit sind Steine in verschiedenen Kulturen und Völkern seit Jahrtausenden mit einer heilenden Spiritualität verbunden. Ein Stein ist ein kompaktes Objekt aus Mineralien oder Gestein.
1: Grau. Hart.
2: Kalt.
1: Rund.
2: Aber auch kantig.
3: Ich habe einen schönen Spruch: Aus Steinen, die mir in den Weg gelegt werden, kann ich auch was Schönes bauen.
4: Steine sind was Besonderes und der Garten sieht eigentlich nur schön aus in Verbindung mit Steinen. Steine, eine Pflanze und wieder ein Stein, das wäre das, was ich denke.

0: begleitet den Menschen schon seit Beginn seiner Zeit und fasziniert ihn aufgrund seiner Unvergänglichkeit seit jeher.
1: Du willst, dass deine Grabstätte möglichst lange gekennzeichnet ist? Wähle einen Grabstein aus Granit, so hält er Zeit und Witterung am längsten stand.
2: Aber es gibt halt auch Steine, die sind wesentlich seltener, wesentlich wertvoller. Oder an denen nicht so einfach rankommst, gell? Und die sind dann logischerweise teurer. Oftmals nach Gewicht, nach Größe. Dann natürlich auch nach Verfügbarkeit in der Welt. Schwefel ist jetzt nichts Wertvolles. Dann ist es noch, wenn er großartig bearbeitet, geschliffen ist, vielleicht in Form gebracht ist, ist er auch noch mal teurer. Zusätzliche Arbeitsschritte kosten zusätzliches Geld, logischerweise.
3: Dieser Stein, der kein Stein ist. Dieses kostbare Ding, das ohne Wert ist. Dieses mehrgestaltige Ding, das keine Form besitzt. Dieses unbekannte Ding, das jeder kennt. Steine sind einfach das Wertvollste und Unwertvollste zugleich.

0: Somit sind Steine in verschiedenen Kulturen und Völkern seit Jahrtausenden mit einer heilenden Spiritualität verbunden.
1: Ich denke, bei Heilsteinen ist es größtenteils meiner Meinung nach der Glaube und sich an irgendwas festhalten. Ob sie jetzt wirklich richtige Heilwirkung haben, ich kann es mir ehrlich gesagt nicht vorstellen. Rosenquarz für alles Zwischenmenschliches, Amethyst eben zum Ausgleich, harmonisierend, stressmindernd und Bergkristall reinigend. Teilweise auch Turmalin haben wir in letzter Zeit öfter verkauft, also es müssen viele negative Sachen unterwegs sein. Das soll gegen Negativität helfen.
2: Amethyst.
1: Aber ja, irgendwie Amethyst glaubt man dann doch
2: Ausgleich,
1: dran.
2: Harmonisierend, stressmindernd
1: und Bergkristall reinigend. Rosenquarz, Amethyst, Rosenquarz.
0: Obwohl wissenschaftliche Beweise fehlen, schwören viele auf die Wirkung der Steine. Oft geht es um Achtsamkeit. Allein die Beschäftigung mit Heilsteinen kann schon eine beruhigende Wirkung haben. Expertinnen raten jedoch, sie nicht als Ersatz für medizinische Behandlungen zu sehen. Im weitesten Sinne sind alle Himmelskörper, die keinerlei eigene Tektonik aufweisen, Steine. Also auch der Mond!

0: Wusstest du, dass der Rekord im Steineflitschen von Kurt Steiner mit 88 Sprüngen aufgestellt wurde? Wie geht eigentlich Steineflitschen?
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2: Das waren die Steine von Rosanna Eckert, Jante Paul, Emily Torwart, Bela Zielinski und Katharina Langenhahn. Und damit kommen wir zum letzten Stück des Abends, dem Wasser.
3: Amazonas, Weimar. Ein Radiofeature. Manche Leute, die kennt man einfach. Also man hat zumindest schon mal von ihnen gehört. Aber ist das wirklich Kennen? Wir haben uns in Weimar auf die Suche nach genau so einer Person gemacht. In einer Kleinstadt kann das ja nicht so schwer sein, oder? Das hier sollte eigentlich ein Feature zum Thema Wasser, Baden und Nostalgie werden. Der Interviewtermin mit dem örtlichen Bademeister stand sogar schon fest.
4: Ich bin total erkältet, ich kann kaum reden. Also das sind sie eigentlich wissen müssen. Also Interview für mich jetzt fällt.
5: Okay, alles klar.
3: Wortwörtlich ins Wasser gefallen. Aber was jetzt?
6: Ey, Leute, habt ihr schon mal was von dem Bademeister gehört, der an der Ilm ist? Den könnten wir auch noch fürs Feature interviewen, vielleicht. Aber später, machen erstmal Schwanseebad.
3: Wie sagt man, wenn der eine Bademeister nicht mit dir sprechen kann, finde einen anderen. Da bleibt nur noch die Frage, wie findet man einfach so eine Person, von der man so wenig weiß?
7: Ey, ganz kurze Frage. Ihr seid ja aus Weimar, oder?
8: Ja.
7: Kennt ihr den Bademeister von der Ilm?
9: Nein.
8: Nee, ich glaube nicht.
7: Okay, Sie?
10: Auch nicht.
9: Der Bademeister... Nee, leider noch nicht.
7: Bademeister von der Ilm.
11: Nein. Da wir nicht in der Ilm baden.
10: Ich hab davon mal im Tiefwasser Park oder was? Oder wo? Muss ich mal acht geben, wenn Badewetter ist.
12: Nee, das war vor unserer Zeit.
13: Okay. Ich bin nicht so im Park, deswegen.
7: Achso, okay. Danke euch.
14: Haben Sie schon mal von dem Bademeister von der Ilm gehört?
15: Den habe ich noch nicht gesehen. Da muss ich wahrscheinlich so ab 12 Uhr nachts dann da rumtreiben.
7: Do you know the lifeguard of the Ilm?
12: I don't know.
7: Looking for him.
14: Wieder nix.
3: An der nächsten Ampel treffen wir auf eine Frau mit Kinderwagen und fragen sie nach unserer gesuchten Person. Sie nennt uns einen Namen und erzählt ein bisschen mehr von dem Unbekannten. Nennen wir ihn einfach mal den Ilm-Bademeister.
16: Ja, I mean, wir haben uns vielleicht fünfmal zusammen unterhalten und so. Und mein Mann hat ihn auch dann irgendwann kennengelernt. Und dann, wir gehen oft zu dieser Ecke da in der Ilm. Dann dieser Sommer, ich war schwanger und ich war dann oft in der Ilm. Und dann, ich habe ihn einfach dann da in dieser Ecke gesehen. Und er hat dann für uns gespielt und wir haben dann zusammen gebadet und so.
3: Leute kennen ihn also wirklich. Um mehr herauszufinden, begeben wir uns an einen Ort, an dem wir mehr junge Menschen finden wollen. Das studentische Café in der Marienstraße 18.
17: Es ist 18:50 Uhr. Es ist Zeit für eine Bingo-Nacht.
3: Okay, dann erstmal eine Runde Bingo.
18: Das war ein älterer Mann. Ich hätte jetzt gesagt, so um die 60. Der war halt an dieser Badestelle. Der ist da rumgelaufen und dann hat er sich gerade wieder angezogen und der hatte allerlei Dinge dabei und war mit dem Fahrrad unterwegs.
14: Kennt ihr den Bademeister davon?
19: Ja, dieser Russe. Also... Ich war früher immer viel in Angeln an der Ilm und auf einmal ist dann eben dieser nackte Mensch und da muss man immer aufpassen, dass man sich nicht in die Quere kommt, aber nee, An sich bewundere das, auch wenn ich immer im tiefsten Winter da war. Der hat immer eisern durchgezogen noch mit seiner Fellmütze. Ich meine, Eisbaden ist ja voll im Trend und er hat es erfunden.
5: Nee, sag mir nichts.
8: Das ist der Typ, der hat uns mal angesprochen.
5: Ja?
8: Der hat nicht gesagt, dass er der Bademeister ist, aber der hat so gesagt, alles gut bei euch. Wenn was ist, ich liege hier hinten und so, ja.
20: Ja, ich glaube schon. Ich habe meistens im Sommer, den sieht man immer. Ich glaube, ich weiß nicht, ob es genau der ist, der immer mit dem Fahrrad an dieser einen. Wie heißt das? An dieser einen Brücke, an dieser Metallbrücke da immer schwimmen geht. Ja, ich glaube, der geht manchmal sogar nackt baden.
21: Nein.
22: Nein?
21: Nein.
22: Noch nie gesehen, noch nie was von gehört?
21: Noch nie gesehen, noch nie gehört.
22: Okay, alles klar.
21: Bingo! Bingo!
3: Danach geht es noch weiter in eine Bar. Hier teilen die Gäste etwas andere Geschichten mit uns.
23: Hey, wo ist der an der Ilm? Chillt der immer nackt da?
24: Ja,
23: genau. Ah! Und der war immer gruselig.
24: Ja, der war ein bisschen gruselig.
25: Den habe ich von gehört, ja. Ist das der die ganze Zeit Gitarre spielt? Ja, ja. Nur, dass er ab und zu da ist und irgendwie ein bisschen rumjammt, mehr nicht.
26: Der hat immer so ein Häubchen auf mit Brille. So ein etwas älterer, ein kräftiger, ja, ich weiß, wer das ist. Die Gitarre habe ich auch schon gespielt. Ja, da gibt es eine Geschichte dazu. Meine Frau ist mit dem Hund an die Badestelle gegangen, weil wir immer mit dem Hund an die Badestelle gehen. Und im Zuge dessen kam dann ein junger Mann, der meine Frau hochschwanger körperlich bedroht hat. Und die Pappnasen von Bademeistern haben dann da gesessen und haben sich kaputt gelacht über ihren Freund und meine Frau hat sich ganz bedroht gefühlt. Und ich bin dann nach einem Anruf in den Park gefahren und habe den besagten Mann, der da aufdringlich und körperlich werden wollte, nicht mehr gefunden, aber die zwei Bademeister, die habe ich da gefunden. Und zu denen bin ich dann hingegangen und habe gefragt, wie das abgelaufen ist und hab dann gesagt, dass es Pappnasen sind, weil da eine junge Frau irgendwie stand und sie es nicht für nötig gehalten haben, ihren Freund zur Raison zu bringen.
3: Im Laufe des Tages haben wir ganz schön viele unterschiedliche Geschichten gehört. Einen Kontakt konnte bisher niemand herstellen. Und jetzt gibt es sogar schon zwei Bademeister.

0: Also ich weiß, dass mein Sohn, geht in der Ilmbaden, aber den kann ich jetzt gerade nicht fragen.
1: Okay.
0: Und ich weiß auch nichts von so einem, aber das ist schon toll. Da unten geht das an Goethes Gartenhaus, wo der Pavillon ist, da geht es lang, ja. Und da baden die Leute immer im Sommer.
2: Es ist der nächste Tag. Wir machen uns auf den Weg zur Ilmbadestelle. Mit etwas Glück treffen wir hier unseren Bademeister beim Eisbaden.
3: Ja, also der Fluss, der macht hier so eine Biege. Und da ist kurz hinter der Brücke so ein bisschen eine kleine Lichtung. Und ein kleiner ausgetrampelter Fleck Erde.
4: Und dieses Areal ist wohl die Badestelle.
2: Fehlen nur noch die Badegäste. Aber gut, es ist ja gerade auch Winter. Wir hinterlassen eine Nachricht. Lieber Bademeister,
4: wir suchen interessante Interviewpartner zum Thema Baden in der Ilm
3: und würden uns riesig freuen, wenn du uns 5 Minuten deiner Zeit für ein kurzes Interview schenkst.
2: Melde dich gerne. Viele Grüße. Tabea, Kilian, Nils, Ali und Adam. Jetzt heißt es abwarten. Mal schauen, ob das Internet etwas über ihn weiß. Online findet man schon mal nichts über ihn. Auch die weitere Recherche bleibt erfolglos. Aber irgendwer muss ihn doch besser kennen.
5: Hey Leute, und zwar, ich würde mal so ein paar Nachrichten in so ein paar Weimarer Gruppen absetzen, ob den Leute kennen. Vielleicht finden wir ja da irgendeine Person, die uns mehr erzählen kann. Oder vielleicht sogar ihn im besten Fall.
2: Und tatsächlich, jemand meldet sich.
6: Hallo.
2: Laura ist Studentin in Weimar. Sie war im Sommer oft an der Ilm baden und lädt uns zu sich nach Hause ein.
6: Ich weiß gar nicht, wann ich den Bademeister an der Ilm das erste Mal kennengelernt habe. Ich war auf jeden Fall letzten Sommer regelmäßig da und es war eigentlich immer klar, wenn man dorthin fährt, dass er auch da ist. Er hat auch immer so sein Outfit an, darin erkennt man ihn auch von kilometerweit schon. Also das ist dieses knallorange T-Shirt und auf dem Rücken steht in schwarzen großen Buchstaben was und das ist scheinbar auch auf Polnisch Bademeister. Es ist so ein Holzstumpf, der dort steht und darauf sitzt er immer. Auch dann vor so einer Stelle, die schon so richtig platt getreten ist, weil das halt so der Ort ist, wo man kann es so richtig auf dieser Wiese als so Hotspot identifizieren, fast schon. Und dann sitzt er da und er hat immer seine Gitarre dabei und spielt dann Lieder. Und im Normalfall spielt er eher so für sich, aber ich habe auch einmal schon so eine richtige Konzertsituation erlebt, wo eine große Gruppe, ich glaube, das waren so internationale Studierende, dass alle, die haben mitgesungen, die haben gegrölt, geklatscht, die haben getanzt, richtig wild getanzt. Genau, also es ist immer sehr für Überraschungen offen. Da passiert irgendwie immer was. Er hat auf jeden Fall auch immer eine Mülltüte dabei, sorgt auch für Ordnung und Sauberkeit. Ja, gleichzeitig habe ich auch mal so eine Situation gehabt, wo ich so richtig das Gefühl hatte, dass er so ein bisschen wie so eine Awareness-Person auch agiert. Also ich glaube, es war so früher Nachmittag, da war sonst niemand da. Und dann kam irgendein Typ vorbei und hat mich gefragt, ob er eine Zigarette von mir haben kann. Eine Viertelstunde, 20 Minuten später kam der Bademeister vorbei und hat gefragt, ob alles fein ist, was der Typ von mir wollte, ob das irgendwie eine unangenehme Situation war oder genau, ob alles cool war. Also genau, er hat da schon ganz gut im Blick, was passiert und versucht irgendwie zu gucken, dass es allen gut geht. Das ist ganz schön sweet. Ja, weiß ich nicht. Ich habe mich halt mit ihm mal unterhalten, auch in der Situation, als er dann zu mir gekommen ist und gefragt hat, ob alles fein ist. Und da hat er erzählt, dass es eine Zeit lang gab, wo sich so komische Typen so exhibitionistisch im Busch versteckt haben und er da auch ein paar Mal eine Ansage gemacht hat. Nee, da war scheinbar halt so ein Typ, der sich da ausgezogen hat und dann irgendwelche Girls beobachtet hat. Und das hatte ich auch von einer Freundin mal gehört und dass es wohl an dieser Badestelle früher öfter war. Und er meinte, dass er da mal Leute so richtig hart zusammengefalten hat und die dann nicht mehr gekommen sind. Also also das ist, was ich auch meinte mit so, dass er so, er sieht sich, glaube ich, auch in dieser Rolle zu gucken, dass so alle sich dort wohlfühlen können. Und ich kann mir das richtig gut vorstellen, dass er das dann auch manchmal nicht checkt, wenn er so ein bisschen drüber ist.
1: Gut, hey, bis später.
4: Dankeschön.
2: Dank Laura sind wir jetzt schon um einiges schlauer. Wir wissen, wie der Bademeister aussieht, was er macht, wie seine Beziehung zu den anderen Badegästen ist und eben auch, dass er mal durchgreift, wenn es sein muss. Wir bekommen so langsam das Gefühl, ihn zu kennen. Ein Mann, mit dem wir noch nie geredet haben. Doch dann...
3: Ey, Leute, ich hab ihn. Ich glaube, ich habe ihn gefunden. Ich habe gerade eine Nachricht gekriegt und da steht drin, The Nikolaus is in the house. Don't flip aus. Gruß, der Bademeister. Und da habe ich gerade angerufen und wir haben gequatscht und uns zu einem Interview verabredet. Und ich würde jetzt einfach mal hin. Sorry, dass es so spontan ist.
2: Eine Galerie in der Weimarer Altstadt. Hier treffen wir die Person, die uns geschrieben hat.
7: Hi.
8: Du bist Adam.
7: Genau, ich bin Adam. Hi.
8: Gut, ich bin mit Eva.
9: Ja. Wir sind eine freie Badegemeinschaft.
7: Wie kam es dazu? Also
9: ich würde jetzt philosophisch sagen, der Mond hat uns den Weg gerichtet oder das Licht geschienen in die Badestelle. Wir haben uns einfach öfters getroffen da und hatten schöne Zeiten oder gute Zeiten, schlechte Zeiten. Es war mal hell, mal dunkel, mal wenig Menschen, mal viele Menschen. Genau. Und seit wann? Seit 5 Jahren.
7: Ja, Eisbaden ist ja so ein Ding. Ne?
9: Haben wir schon gemacht. Am besten dabei eine Mütze aufsetzen.
7: Beim Eisbaden?
9: No?
7: Warum?
9: Ja, dann war die Glatze nicht so schnell kalt. Ja, okay. Schönes Getränk dazu wäre was ganz Praktisches. Ein Glühwein oder... Wie sagt man denn, ein wohltemperiertes Bier in Anlehnung an das Klavier, ne? Ja. Weil es soll vorkommen, dass auch Musiker an der Badestelle zugange sind. Nur einen Witz erzählen oder die, ja, einfach ganz entspannt der neueste Klatsch und Tratsch oder auch nicht. Und manchmal ist es auch einfach nur da sein, hallo, guten Tag und wie geht's? Und ich habe heute gar nicht so viel Zeit, aber dann, ne.
7: Wir haben vorhin mit ein paar Leuten gesprochen, die öfter auch an der Bilden baden gehen. Und die haben gesagt, dass es da hin und wieder mal dann irgendwelche Leute gab, die sich da daneben benommen haben, die da ein bisschen...
9: Ja, das bringt das Leben so mit sich, aber ich glaube, das ist eine temporäre Erscheinung. Das wird schon, wie soll ich sagen, ist demokratisch gelöst.
7: Aber ihr greift da dann...
9: Ich habe auch schon mal durchgegriffen, aber es muss nicht sein.
7: Ja, gibt es sonst noch irgendwas, was du mit dieser Badestelle so groß verbindest?
9: Schöne Zeiten. Gesundheit, wie gesagt, Mondschein, Silberstreif am Horizont und philosophisch gesagt, jetzt Mut für die Zukunft. Also, genau, manchmal sagen sie morgens auch noch einen Tag. Oder nächstes Jahr wird die Ilm auch da lang fließen. Na, vielleicht gibt es noch Hochwasser, vielleicht auch nicht. Na.
2: Andreas bedeutet mit einer Geste, dass das Interview zu Ende ist und dass das Aufnahmegerät ausgeschaltet werden soll. Danach unterhalten wir uns noch etwas. Er zeigt Bilder und erzählt vom Ilm-Bademeister. Moment. Er ist also nicht die Person, die wir suchen? Der Ilm-Bademeister, den wir gesucht haben, ist ein Freund von ihm. Auch ihn sieht man auf den Bildern, zwischen anderen Badegästen. Andreas erzählt von geheimen Ilm-Badestellen, versenkten Autos, feiernden Jugendlichen und deren Partymüll. Dann zeigt er noch ein paar Bilder. Meistens von Bierflaschen oder musizierenden Männern mit Häubchen. Auf einmal ist er eine ganz normale Gruppe Menschen, die gerne an der Ilm abhängt und das allgemeine Klima aufrechterhält. Kein sagenumwobener Bademeister, sondern ein älterer Herr, der Gitarre spielt und gerne mit den Menschen in Kontakt kommt. Im Laufe der Postproduktion bekommen wir noch eine Sprachnachricht zugesendet. Die Person möchte anonym bleiben.
5: Also, ja, um ehrlich zu sein, weiß ich eigentlich gar nichts über diesen Typen. Das Einzige, was mir mal jemand erzählt hat, aber ja, ist halt vielleicht auch einfach nur Gerede, ne? Ist, dass er so Schwimmhäute zwischen den Fingern hätte. Und dass er das aber immer versteckt und dass man das eigentlich nur sieht, wenn er Gitarre spielt. Der spielt auch immer diese Beatles-Songs. Ja, keine Ahnung. Es geht vielleicht ein bisschen weit, aber vielleicht ist er ja gar nicht von der Erde, sondern aus dem Wasser oder so.
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8: Das vierte der vier Kurzfeatures und kleinen Features aus dem Absolut-Beginners-Kurs entstanden hier bei der Professur für experimentelles Radio war das. Das war eben noch das letzte Feature zum Element Wasser. Und wir hören noch Wendy Carlos. Viel Spaß!